0: hat die Macht, versteht ihr, sonst den Schmerz geringer zu machen, als er sein sollte, hört ich
1: ab. Schlag! Versteht!
2: Glaubt ihr, dass ein Mensch, um sich Schmerz zu ersparen, ein Verbrechen gestehen soll, das er nicht begangen hat.
1: Schlag!
2: Bleibt die Barmherzigkeit des heiligen Franziskus.
3: Christi, Flume,
1: noch einen! Nein, zwei!
2: Ich war ein Mann, ich habe Frauen geliebt!
1: Warte, ein Hexer!
0: Ihr habt mit dem Teufel gehalten.
2: Nein! Nein!
1: Noch einen! Nein! Gebt ihn! Kikas! Kikas!

0: lass mich dich nicht vergessen in meinen Schmerzen.
1: Ist Gott hier?
2: Peter Stieger!
3: Herr Klack, gestehe!
0: Foltert mich, wie ihr wollt. Noch eine kleine Weile und es wird alles eins sein. Auf ewig.

und Gaukelspiel. Dem Teufel ist nicht zu glauben, wenn er auch die Wahrheit spricht.

0: auf dem Weg ins Nichts.
1: Aber mein Sohn, Gott.
0: Ja, das ist mein Glaube. Aber wie kann ich ihn verteidigen?
1: Indem ihr an den Willen Gottes denkt.
0: Es ist nicht genug, nicht genug, nicht jetzt.
1: Gott ist hier und Christus.
0: Ihr seid ein alter Mann. Habt ihr nichts erworben in all euren Jahren als diese Phrasen? Verzeiht. Ihr kommt aus reinem Mitleid.

0: bitte ich Gott, den König und die Gerechtigkeit um Verzeihung. Ich bitte, dass ich Deus meus miserere mei Deus.
1: Bittet die Priorin und die Schwestern hier um Vergebung.

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1: Dicas! Dicas!
0: Cisa Dei creatura ligni in nomine Dei Patris omnipotentis et in nomine Iesu Christi Sius Eius Domini nostri et in virtu di Spiritus Sancti.
2: Ich habe nicht zu gestehen.
1: Unterschreibt!

0: dass ich die Wahrheit gesprochen habe. Dikas! Domine! Factum servo tuo secundum misericordiam tuam. Und nun gibt mir den Friedenskuss und lasst mich sterben.
1: Judas!
0: Er steht! Nur einen Augenblick noch, dann steh ich vor dem gerechten und furchtbaren Gericht, vor das auch hier, ehrwürdiger Vater, bald gerufen werdet!
2: Exorcisate, creatura ignis!
3: Exorcisate, creatura fumis!

Danke für das. Einmal kommt ein Stein ab. Oh, nee. Hat wenn ich gut. Ich bin hopp, die dann hackt. Warte, warte. Warte, warte.